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0: jetzt geht's auch schon direkt los. Also Sali ist schon am Lachen. Also es wird eine sehr lustige Stunde. Das kann ich euch schon mal versprechen. Sali, willst du uns vorstellen, was wir so machen?
1: Ja, hallo, mein Name ist Sali und ich habe gerade total vermasselt, den Übergang hier richtig zu gestalten. Bitte seid nachsichtig, das ist unsere erste Radioshow. Wir haben wirklich absolut nicht so wirklich Ahnung von dem, was wir hier machen. Aber wir dachten, es wäre mal eine coole Möglichkeit, um in dieses ganze Genre, in diese ganze Branche hier reinzuschnuppern. Genau. Wir haben jetzt im Laufe des Semesters ein bisschen Podcast-Erfahrung gesammelt und das hat uns echt Spaß gemacht. Also ich spreche jetzt mal für uns beide.
0: Ja, natürlich.
1: Genau, und deshalb dachten wir, als die Möglichkeit bestand, hier im Radio mal ein bisschen hin und her zu quatschen, machen wir.
0: Machen wir, genau. Und wenn wir dann noch ein bisschen über unser Projekt reden können und euch ein bisschen mitnehmen können, dass ihr vielleicht auch unseren Podcast hört, ist das eine super tolle Situation und wir freuen uns.
1: Wir freuen uns. Jetzt fragt ihr euch bestimmt, hey, wer sind eigentlich Conny und Sali und was labern die uns jetzt um 10 Uhr morgens voll? Ja, Conny und Sali, wer sind wir eigentlich?
0: Wir sind klassische Studenten hier an der Hochschule. Ich komme aus dem Bibliotheksbereich und du kommst
1: aus dem Online-Medienmanagement-Bereich.
0: Genau. Und wir sind zusammengewürfelt worden durch eine Projektwahl, die wir für das Sommersemester getan haben, indem wir eine Veranstaltung im Demokratiebildungsbereich planen. Und wir hatten uns beide für den Podcast gemeldet als Nebenprodukt sozusagen. Und da ist dann alles so ein bisschen ins Laufen geraten.
1: Ja, genau. Wollen wir einfach ein bisschen das Projekt anschneiden?
0: Ja.
1: Also Conny hat ja gerade eben schon gesagt, wir wurden so im Sommersemester zusammengewürfelt. Und zwar in dem Projekt Medienbildung und Demokratiebildung, da wo wir eine Fachtagung begleiten. Und zwar die GMK-Fachtagung. Die findet im November statt. Und unsere Aufgaben als Studierende waren es, so ein bisschen bei der Organisation des Ganzen zu helfen. Und dort gab es zwei Gruppen. Und zwar die Eventorganisationsgruppe und die Medienproduktionsgruppe. Und Conny und ich, wir sind beide von der Medienproduktionsgruppe, daher auch hier Podcast und jetzt hier diese super tolle Radioshow. Genau. Und was da alles so genauer passiert ist, das würden wir euch jetzt ein bisschen erzählen. Also falls es euch interessiert, bleibt gern dran. Wenn nicht, Musik kommt auch bald wieder.
0: Ja, genau. Wir haben auf jeden Fall Abwechslung parat. Was so passiert ist, also ganz am Anfang vielleicht mal, wir haben erstmal ein bisschen was über Demokratiebildung und Medienbildung mitbekommen. Ein paar Input-Sessions gab es, wo unsere Dozenten uns einfach mal ein bisschen eingeführt haben, auch geschichtlich, wie sich das alles entwickelt hat und wie wichtig das heute einfach immer noch ist und immer auch noch sein wird. Und warum es dieses Forum Kommunikationskultur dann überhaupt gibt. Und dann wurde auch schon gerahmt, dass wir praktisch aktiv an der Hand sind, was Eventplanung angeht, wie Sali schon gesagt hat, was nebenbegleitende Produktionen angeht. Es wird auch einen Trailer dazu geben. Also wenn euch das interessiert, guckt da gerne auf die Seite von GMK. Da kommen dann irgendwann die Sachen alle rein, so dass es zur Werbezeit passt, wenn man noch Tickets haben möchte für diese Veranstaltung oder einfach, weil es euch interessiert. Also uns wird es freuen, wenn es auch noch ein paar von euch mitbekommen. Und ja, genau, Podcast war ja unser Thema. Da haben wir schon das ganze Semester über fleißig hier Räume gebucht und Podcast aufgenommen und Folgen geschnitten. Da war Sali ganz, ganz fleißig, weil sie so der Technikmensch ist und ich nicht so.
1: Naja.
0: Aber es sind super, super tolle Folgen rausgekommen und die werden ab August monatlich veröffentlicht auf SoundCloud. Das heißt, wenn ihr euch da dann nochmal ein bisschen reinhören wollt in was machen wir, was ist Demokratiebildung, wer ist die GMK, dann würde es uns auch freuen, wenn ihr euch da auch nochmal reinklickt. Genau.
1: Absolut.
0: Werbebanner Ende, würde ich sagen.
1: Wir haben ja auch tatsächlich, jetzt muss ich leider auch noch ein bisschen werben, ziemlich coole Themen gehabt eigentlich. Und zwar haben wir einmal unsere Medienproduktionsgruppe vorgestellt und was dann so die einzelnen Untergruppen machen. Dann die Gruppe von der Eventorganisation, die hat auch so ein bisschen erzählt, was denn da alles überhaupt reinläuft in so eine Fachtagung, was man da alles beachten muss, was da alles gebucht werden muss. Also das sind ja wirklich Dinge, da kann man sich gar nicht vorstellen, dass man da so viel planen muss, aber da steckt echt viel, viel, viel Arbeit dahinter. Und wir Studierenden haben natürlich nicht alles gemacht, also die GMK hat natürlich das größere Arbeitspaket gehabt, aber jetzt musste ich mal kurz gucken, sorry Leute, jetzt war ich ein bisschen abgelenkt. Genau, die GMK hat natürlich den größten Teil gemacht, aber wir haben halt als Studierende unterstützt und da wurde auf jeden Fall auch sehr viel gemacht. Und dann haben wir noch eine sehr interessante Folge und zwar mit ein paar Beteiligten der GMK, wo wir, oder nicht der GMK direkt, sondern mit Partnerorganisation der GMK, da haben wir über das Thema soziale Medien und Demokratiebildung geredet. Was ich persönlich ein sehr interessantes Thema finde, begleitet mich natürlich auch als Online-Medienmanagement-Studierende. Genau, und wenn ihr auch voll Bock auf dieses Thema habt, dann hört euch doch bitte gerne diesen Podcast an. Ich glaube, ich will jetzt nicht zu viel versprechen, aber ich glaube, der wird auch in einem extra Reiter auf der Seite der GMK laufen.
0: Ja, ganz genau. Das haben sie uns zugesichert, nachdem sie unseren ersten Folgen so ein bisschen angehört haben, dass sie das gerne auch unterstützen wollen und bei sich publik machen wollen. Und auf Instagram machen sie auch ganz doll Werbung. Genau. Aber ich glaube, jetzt haben wir ganz schön viel darüber geredet, was wir schon so getan haben. Und ich glaube, so in der nächsten Zeit, nach dem nächsten Lied, gehen wir mal ein bisschen in das Thema Demokratie und warum es wichtig ist für uns, für alle, warum man das machen sollte, warum man das im Studium irgendwie nochmal mitnehmen sollte. Und ja, bleibt auf jeden Fall dran. Es wird spannend, es wird lustig. Ihr habt es schon gesehen, gehört.
1: Ja. Und falls ihr gleich irgendwie schlechte Übergänge hört bei der Musik, es tut mir leid, okay? Es tut mir wirklich leid. Vielleicht bessere ich mich noch im Laufe der
0: Sendung.
1: Wir
0: geben unser Bestes für euch.
1: Also, wir hören uns. Bis gleich.

0: Und da sind wir wieder. Hallihallo.
1: Ich hoffe. Ganz versprochen nach einem Song,
0: genau.
1: Der für uns auch neu war. Also.
0: Ja, also falls er euch gefallen hat, ist es Like a Motorcycle von Ab gewesen. Ein super Wecksong um 10 Uhr morgens.
1: Ja, schön einmal angeschrieben werden aus dem Radio.
0: Was gibt es Besseres? So, also, jetzt hattet ihr mal kurz Verschnaufpause von uns, jetzt sind wir ja wieder da und würden direkt mit dem nächsten Thema weiter starten in unserem Themenblock, und zwar Demokratie.
1: Was ist das? Erleuchte uns, denkt ihr euch jetzt vielleicht, oder ihr seid schon die Vollprofis. Trotzdem werden wir euch mal so ein bisschen abholen und wir dachten, wir machen das ein bisschen entspannter, indem wir einfach mal erklären, was so für uns Demokratie ist und weg von den ganzen Definitionen gehen, die man so im Internet findet. Sadi, möchtest du starten?
0: Sehr gerne. Also, Demokratie für mich ist ein riesiger Begriff tatsächlich, wo ganz viel reinspielt. Aber woran ich als erstes denke, ist tatsächlich die Freiheit, sich selbst zu entfalten, was mir persönlich sehr, sehr wichtig ist. Also, egal was man mag, ob religiös, sexuell oder einfach bloß Klamottenstil, dass man sich einfach ausleben kann, wie man möchte. Das ist für mich ein sehr, sehr hohes Gut und ich finde, für mich steht Demokratie dafür. Und auch diese Meinungsfreiheit, dass man sich nicht nur so gestalten kann, wie man möchte von außen, sondern auch denken kann, was man will und dass man sagen kann, was man möchte. Ich finde, das ist total wichtig. Natürlich sollte es auch irgendwo noch Grenzen geben, ne? Das will ich jetzt, also, ne? So Hassrede und so fühle ich jetzt auch nicht so ganz, aber man sollte seine Meinungen vertreten dürfen und das ist mir auch sehr, sehr, sehr wichtig. Genau wie die Pressefreiheit. Ja, also geht ja auch irgendwie Hand in Hand irgendwo.
1: Das stimmt. Du hast auf jeden Fall schon gute Punkte angesprochen, die ich auf jeden Fall so unterschreibe bzw. mitgehen würde. Was ich jetzt aber auch im Denken nochmal ganz, ganz wichtig finde, ist einfach die Tatsache, dass jeder mitmachen kann. Also dass jeder in einer Partei mitmachen kann oder in einem anderen Konstrukt und das funktioniert, glaube ich, ganz gut. Jetzt haben wir, glaube ich, gerade ein paar
2: technische Probleme. Jetzt hört ihr uns wahrscheinlich auch wieder.
0: Ja, falsches Mikro.
2: Wir haben das falsche Mikro angemacht. Also wie gesagt, es ist eine lustige Nummer hier bei uns. Wir haben jetzt schon ganz fleißig über Demokratie geredet.
0: Also meins mal an. Bei dir zum Glück haben wir es jetzt noch
2: gemerkt. Meins war nicht an. Jetzt können wir aber doch mal anfangen. Also ich kann auch mal anfangen. Genau. So viel habe ich doch gar nicht gesagt. Genau, was ich noch ganz wichtig fand zu deinen schon sehr, sehr wichtigen Punkten, ist einfach, dass jeder mitmachen kann bei allem, was er mitmachen möchte. Sei es in einer Partei, sei es in kleinen Dorfgruppen, Dorfgemeinschaft, dass das einfach alles erlaubt ist. Spielt natürlich auch wieder in die Meinungsfreiheit mit rein. Spielt natürlich auch wieder in die freie Entfaltung mit rein. Aber das ist einfach festgesetzt ist, dass wir das machen können, dass wir dafür einstehen können, finde ich einen weiteren Pfeiler der Demokratie.
0: Ja, also ich muss auch sagen, es gibt so Momente, wo ich mir denke, boah, schon, also Demokratie ist schon geil. Manchmal regt man sich natürlich drüber auf, wie alles läuft, ne? aber insgesamt finde ich es eigentlich schon ein sehr cooles Konstrukt. Ich erzähle jetzt einfach mal kurz was aus meinem Privatleben. Ich war nämlich mal auf einer Drag-Show, auf so einem Drag-Bingo. Und jetzt wurde uns gerade gesagt, dass die Technik hier irgendwie trotzdem noch nicht ganz funktioniert. Was ist denn hier los?
2: Naja.
0: Wir machen jetzt erstmal nochmal einen Song rein, weil hier klappt gerade irgendwie ja nichts. Wir hören uns gleich wieder.
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0: So, und da sind wir wieder in der Hoffnung, dass es jetzt alles funktioniert. Wie gesagt, bitte seid nachsichtig, ist unsere erste Radioshow, hier sind viele Knöpfe, die wir davor noch nie gesehen haben.
1: Ja, alles blinkt, alles ist bunt, alles hat eine Beschriftung und irgendwie muss man auf alles gleichzeitig achten. Aber wir sind guter Dinge, ihr hoffentlich auch und ja, jetzt machen wir einfach da weiter, wo wir vorher aufgehört haben.
0: Ja, genau. Ich war bei einer kleinen Erinnerung aus meinem Privatleben, einfach nur, weil ich es erzählen wollte. Da war ich nämlich, wie gesagt, auf einer Drag-Show, so einem Drag-Bingo. Und ich weiß nicht, ob ihr das kennt, aber manchmal überkomme ich dann so Gefühle. Und dann stand ich in diesem Raum und dachte mir, Alter, wie geil, dass wir gerade hier alle so sind und hier Menschen einfach ihr Ding machen können und nichts passiert. Es ist so geil eigentlich. Also fand ich richtig cool. Ich weiß nicht, vielleicht könnt ihr mal in euch gehen und mal überlegen, wann euch da mal aufgefallen ist. Ist schon cool eigentlich, wie es hier gerade läuft. Also nicht, wie es hier gerade läuft, aber dass wir dieses System der Demokratie haben, wo sich jeder frei entfalten kann.
1: Ja, das definitiv. Und natürlich auch vielleicht in so Krisenzeiten, ich weiß jetzt nicht, ob man das jetzt verschreit, aber einfach dann nochmal sich darauf berufen, was man denn alles hat, was man alles machen kann, auch wenn man sich jetzt vielleicht nicht politisch oder in der Partei engagiert, aber was man für Freiheiten einfach im täglichen Leben hat und wie das alles dann mit der Demokratie zusammenhängt, wie das alles mit den Entscheidungen zusammenhängt, die man trifft, die andere treffen und was das für Ausflüsse oder Ausläufer direkt auf einen selber hat, beim Brötchen einkaufen, beim an der Kasse stehen, wie auch immer. Also geht einfach mal immer mal wieder in euch und findet dann hoffentlich raus, wie gut es uns hier geht und was man denn alles auch so Tolles immer machen kann. Also ihr wart bestimmt auch schon mal bei der einen oder anderen Veranstaltung in der Bibliothek oder auf dem Dorffest, wo auch Zusammenhänge mit der Demokratiebildung, mit Partizipation sind und die gar nicht so aufkommen, sondern einfach irgendwie spaßig sind. Aber trotzdem war es am Ende dann doch, dass man vielleicht in der Stadt oder im Dorf einen neuen Spielplatz hat, weil das so viele Leute gesagt haben. Oder ich weiß nicht, es gibt so viele Möglichkeiten, wie man da mitmachen kann oder einfach nur profitieren kann.
0: Ja, da muss ich jetzt auch dran denken. Ich glaube, am Wochenende gab es hier in Stuttgart eine Tanzdemo. Das ist ja auch...
1: Ach, davon habe ich noch gar nichts gehört.
0: Verrückte Sache.
1: Verrückt.
0: Also ich habe leider auch nur ein paar Videos davon gesehen, aber es sah auf jeden Fall sehr spaßig aus. Und das heißt ja auch für euch da draußen, Demonstration oder Demonstrieren muss nicht immer so laufen, wie man sich es vorstellt. Man kann auch einfach tanzen dabei, Spaß haben. Man kann auch Fahrrad fahren, wenn man möchte. Es gibt so viele Arten, für seine Rechte und Werte einzustehen. Kannst auch ein Lied drüber schreiben.
1: Ja, oder Poetry Slam.
0: Genau.
1: Alles Mögliche kann man machen. Und das haben wir auch in unserem Projekt ein bisschen mitbekommen, was denn alles dazu ist. Also, dass man zum Beispiel Leuten hilft auf der Straße, indem man irgendwie, weiß ich nicht, ein bisschen Geld zusteckt, ein bisschen was anderes bearbeitet oder einfach mal Essen vorbeibringt in der Arge oder solche Geschichten. Das ist alles, spielt alles mit da rein, dass es uns besser geht, dass wir eine Gemeinschaft sind, dass man geben kann, wenn man geben kann eben, mhm, oder das gibt, was man eben geben kann. Sei es jetzt irgendwie Hilfe oder nur gut zureden oder ein bisschen Geld oder ich weiß nicht, vielleicht man macht eine Veranstaltung auf und lässt Leute da sein, wie sie sind.
0: Ja, denn Demokratie kann nur leben, wenn wir dafür einstehen.
1: Ja, wenn wir es eben auch leben, wenn genau, wir sagen, wir möchten das haben, wenn wir aber auch unterschiedliche Angebote entwickeln. In Bibliotheken, in Cafés, auf irgendwelchen Dorffesten. Es schließt sich immer wieder der Kreis.
0: Ach, die guten alten Dorffeste.
1: Ja, wer kennt sie nicht? Wir haben doch alle Erinnerungen an irgendwelche Dorffeste.
0: Absolut.
1: Wenn jetzt ein Chat geben würde, hätte ich jetzt gesagt, schreibt mal in den Chat, was eure Erinnerungen sind. Aber ihr könnt sie ja vielleicht einfach mit euren Arbeitskollegen oder euren Freunden, Familie besprechen, mit wem ihr auch immer das gerade hört oder nachhört oder ich weiß nicht. Schwelgt in Erinnerungen für uns.
0: Genau. Und damit würden wir dann auch direkt zum nächsten Lied übergehen. Das ist Geglum von Second Best. Wir hören uns gleich wieder.

0: Und da sind wir wieder. Habt ihr uns schon vermisst?
1: Wenn nicht, dann hoffentlich bald.
0: Ja. Denn wir kommen jetzt auch so langsam Richtung Ende, oder?
1: Ende? Ist doch erst eine halbe Stunde rum.
0: Ja, aber also dann sagen wir mal Halbzeit. Wir haben die Halbzeit schon mal geschafft. Jetzt kommen wir zu den letzten Themen unserer kleinen Show hier. Genau, und da würden wir jetzt gerne, wir hatten ja gerade eben das Thema Demokratie, jetzt kommen wir zum Thema soziale Medien und Demokratie, weil das ist ja so ein Ding, was uns alle begleitet. Dazu haben wir ja auch eine Podcast-Folge, wie schon ein bisschen angeteasert vorhin. Genau, und da würden wir jetzt einfach auch mal so ein bisschen unseren Quark dazugeben, falls es euch interessiert.
1: Natürlich euch interessiert es, weil sonst würdet ihr ja gar nicht hier zuhören oder einschalten.
0: Ja.
1: Also, soziale Medien. Wir alle kennen sie, wir alle nutzen sie, wir alle lieben oder hassen sie, würde ich jetzt einfach mal ganz grob, ganz quick and dirty zusammenfassen. Was hat das jetzt mit Demokratie zu tun? Also, ich würde auf jeden Fall mal sagen, Partizipation, weil jeder darf da was hochladen. Darf seine Meinung sagen. Meinungsfreiheit hätten wir auch wieder drin. Mhm. Und abgesehen davon kann uns Sali bestimmt erleuchten.
0: Andererseits ist es ja nicht nur, also es ist ja nicht nur einerseits diese Partizipation, sondern auf der anderen Seite auch, dass du unglaublich viele Möglichkeiten hast, Menschen zu erreichen. So, also wenn du daran teilnimmst, kannst du deine Meinung auch an ganz, ganz viele Millionen Menschen einfach verteilen. So, und es hat natürlich auch seine Vorteile, kann aber auch gewissermaßen Nachteile haben. Denn wir haben jetzt ganz, ganz viele Kinder und Jugendliche, die enorm viel Zeit auf diesen sozialen Medien verbringen, besonders jetzt TikTok zum Beispiel, wo sich dann viele Menschen, die eine sehr starke politische Meinung vertreten, positionieren und diese jungen, beeinflussbaren Menschen tatsächlich auch irgendwie beeinflussen können. Und das ist natürlich auch, also wie gesagt, Meinungsfreiheit, ne? Lebt euer Leben, aber kann natürlich auch große Nachteile haben, weil ich würde jetzt mal behaupten, dass Kinder und Jugendliche noch nicht so stark ihre eigene Meinung haben und sich sehr oft Dinge vorsagen lassen, die dann einfach reproduziert werden. Und ich finde, das kann schon kritisch sein. Also ja. Ich finde das auch ein bisschen beängstigend teilweise, wenn ich... Ich habe selber Geschwister, kleine Geschwister. Wenn ich höre, was da in den Schulen so rumgeht, das ist erschreckend, weil ich bin jetzt noch nicht so alt und in meiner Schulzeit war das nicht so, weil da die sozialen Medien halt natürlich auch noch nicht so groß waren. Was hatten wir damals? Instagram und Vine. Und das waren halt so, auf Instagram gab es ja nicht mal Videos damals.
1: Ja, das kann man sich heute gar nicht mehr vorstellen, aber wir haben uns damals, die guten

0: gewesen, wo es einfach man irgendwie direkt das Gefühl hat, man will mitmachen, direkt das Gefühl hat, man kann da auch was dazu sagen und man wird irgendwo auch gehört. Also ich denke jetzt auch zum Beispiel an den Herrn Schmelzer, der ein Lehrer ist und tatsächlich Influencer auch und dann mitnimmt in seinen Unterricht, was er plant, was vielleicht die Schüler machen, natürlich auch alles anonymisiert, aber man kriegt so einen Eindruck auch, wie es anders in der Schule laufen kann, wie Lehrer auch influenzen auf ihre Schüler, auch wenn es nicht unbedingt TikTok ist oder sonstiges, sondern im täglichen Leben. Und das fand ich auch in der eingehenden Recherche für den Podcast sehr, sehr spannend, wie er das einfach alles aufzieht und wie er sich Gehör verschafft, ohne dass er jetzt sich klassisch Gehör verschafft. Das hat mich sehr beeindruckt. Wie fandest du es, Sadi?
1: Ja, also ich habe mir nicht allzu viel von dem Herrn Schmelzer angeguckt. Das, was ich gesehen habe, war auf jeden Fall unglaublich sympathisch. Muss ich ihm auf jeden Fall lassen. Ich habe ja meine eigenen Favorites, ne? Also ich glaube, es hat sich jetzt schon, ist so ein offenes Geheimnis, dass ich ganz großes Tassim-Durgun-Fangirl bin. Und das liegt auch teilweise daran, dass er für mich Demokratie auf sozialen Medien nicht so, wie soll ich sagen, so streng rüberbringt oder so statisch, wie kann man das sagen?
0: Ja,
1: Also
0: halt einfach nicht so klassisch lehrbuchmäßig, sondern
1: genau, ja,
0: gelebt.
1: genau. Er bringt da halt echt viel auch Leben mit rein und eine andere Perspektive, auch von einem Menschen mit Migrationshintergrund, was ich auch ein unglaublich interessantes Thema finde. Und deshalb ist es für mich echt, also I love Tassim, wenn du das hier hörst, melde dich.
0: Ja, wir hatten ja auch in unserem Podcast überlegt, Influencer einzuladen und mit denen darüber zu sprechen. Das hat sich dann terminlich leider alles nicht so ergeben, weil wir natürlich hier von der Hochschule aus an Termine gebunden sind, an Zeitfenster gebunden sind und dann halt nicht im Januar nachfragen können, hey, wie sieht euer Jahresplan aus? Habt ihr da und da Zeit? Weil wir ja auch erst später in das Semester gekommen sind und später erst einen Plan hatten, wie es laufen soll. Aber wir haben ja auch schon vorher angeteasert, es gibt dafür andere Folgen. Und da sind auch zwei ehemalige Lehrer zu hören, die dann auch ein bisschen was dazu sagen können. Das heißt, ihr werdet dann da vielleicht so ein paar Sachen wiederhören, die ihr jetzt schon von uns gehört habt. Aber auch abgesehen davon, also hier draußen ist ja echt ein Betrieb. Abgesehen davon gibt es ja noch sehr, sehr viele andere Influencer, die vielleicht jetzt nicht sich auf die Fahne schreiben, irgendwie politisch was zu machen, aber trotzdem in ihren Communities und in ihren Videos immer wieder dazu aufrufen, die Meinung zu XY vielleicht zu hinterfragen oder zu vertreten oder einfach aufzuklären, was denn jetzt zum Beispiel Meinungsfreiheit ist, was zum Beispiel Hassrede ist und wo so die Grenzen verschwimmen, damit die Follower oder Jugendliche oder wer auch immer sich das anguckt, eben weiß, um was es denn da geht, was die Leute, die dann da so schwierigeren Content drehen, vielleicht machen oder bedienen und wo man vielleicht dann auch Abstand nehmen sollte.
1: Mir ist gerade ad hoc noch einer eingefallen, ein Influencer, der auch so ein bisschen Demokratiebildung macht.
0: Erleuchte uns.
1: Levi Pennell, kennst du den?
0: Oh nee, das habe ich jetzt noch gar nicht gehört. Erklär mal.
1: Der ist, ich glaube, der kommt aus Berlin. Und der sollte so in unserem Alter sein, wenn nicht sogar noch jünger. Und der macht das schon auch auf lustige Art und Weise, so ein bisschen über das aktuelle Demokratie, nicht Demokratie, über das aktuelle politische Geschehen in Deutschland zu berichten. Und finde ich eigentlich auch echt cool, weil ich glaube, dadurch kann man auch sehr viele junge Menschen erreichen und auch aufklären, weil ich glaube, Politik ist so ein, oh, das ist so ein trockenes Thema manchmal. Und da hat man einfach absolut 0,0 Bock, sich mit auseinanderzusetzen. Vor allem, weil man, also ich zumindest, kriege da richtig oft unglaublich schlechte Laune. Und Levi ist zum Beispiel einer, der das echt ziemlich lustig aufbereitet und dann trotzdem irgendwie diesen informativen Aspekt trotzdem mit abdeckt. Und da gibt es ja nicht nur die drei, die wir jetzt genannt haben. Conny meinte ja auch, es gibt ganz viele andere Influencer. Vielleicht kennt ihr ja auch die einen oder den anderen, der da irgendwie so ein bisschen drüber aufklärt,

0: Ja.
1: Ja. Punkt. Schaut sie euch weiter an. Schreibt vielleicht auch mal was in die Kommentare, wenn ihr bis jetzt noch nichts in die Kommentare geschrieben habt.
0: Haben wir eine Kommentarfunktion?
1: Nicht bei uns, bei den Influencern. Ach so. und ja, überlegt mal vielleicht, was ihr noch machen könnt, wie ihr weitergehen könnt. Und ich glaube, das ist jetzt ein guter Zeitpunkt für einen neuen Song. Und das ist Vibe Around von Hua Li. Viel Spaß damit und wir hören uns dann wieder.
0: BG!

0: So, da sind wir wieder und das war Sacrifice. Und nicht Sacrificed machen wir jetzt weiter, beziehungsweise jetzt läuten wir so langsam das Ende ein. Ja. Wollen nochmal so ein bisschen Revue passieren lassen, was jetzt alles dieses Semester für uns passiert ist, wie wir es fanden. Und am Ende wollen wir noch so ein bisschen einen kleinen Werbeblock starten. Das ist einfach, dass ihr schon mal Bescheid wisst. Und es wird alles auch noch ein bisschen entspannter. Also so, wie ihr uns jetzt schon die Stunde miterlebt habt. Viel Lachen und alles so ein bisschen lockerer. Jetzt auch zum Ende vom Semester hin darf man das ja auch schon mal sein.
1: Das stimmt. Prüfungsphase ist ja jetzt auch langsam in der Halbzeit bei uns, ne?
0: Ja.
1: Geht ja nur noch nächste Woche.
0: Bis zum 20. oder 27. Ich weiß es gar nicht. Also ich habe viele Abgaben am 20.
1: Ja, ich habe da auch noch eine einzige. Dann bin ich auch durch. Huhu, ich freue mich schon. Und ich hoffe, dass alle da draußen, die jetzt gerade zuhören und sich auch in der Prüfungsphase befinden, dass ihr das stabil schafft. Schafft ihr eh, wenn ihr euch gut vorbereitet habt. Und selbst wenn nicht, vier gewinnt, sage ich. Ihr besteht den Lachs schon. Genau.
0: Ja.
1: Jetzt habe ich den Faden verloren. Ich bin einfach noch zu müde. Ist noch
0: das
1: zu früh?
0: Ist gar kein Thema, weil ich habe jeden gefunden. Oder wie auch immer gesehen, wie er gefallen ist. Wir hatten vor, ein bisschen darüber zu reden, wie uns das Projekt gefallen hat.
1: Stimmt, ja.
0: Und ich fange jetzt einfach mal an, beziehungsweise mach weiter. Mhm. Dann kannst du dir noch was überlegen.
1: Sehr gerne, vielen Dank.
0: Also ich muss sagen, am Anfang war ich so ein bisschen überfordert von dem Projekt, weil da steht erstmal so, wir müssen eine Fachtagung planen, die ist Ende des Jahres und wir haben gar nichts. Wir mussten Kontakt aufnehmen mit der GMK, wir mussten Erwartungshaltungen klären, wir mussten überlegen, was wir überhaupt machen wollen und wie sich das Ganze überhaupt entwickeln kann. Und ab dann konnte ich gar nicht mehr denken, gefühlt, weil es lief alles so schnell. Jeder wusste, was er zu tun hat irgendwie, weil sich jeder sortiert hat und mir nichts dir nicht saßen, Sali und ich hier zusammen im Podcaststudio und haben einen Podcast aufgenommen. Also wie verrückt ist das denn? Wir saßen in diesem Mischpult und haben einfach in das Mikrofon reingeredet und am Ende war eine 15-Minuten-Folge entstanden, die richtig, richtig gut angekommen ist bei unseren Testhörern schon. Und wir haben auf einmal vier weitere Folgen geplant. Das ist herrlich. Also, ich weiß nicht. Du guckst so, als würdest du was sagen wollen.
1: Ich überlege gerade. Ich hatte gerade ein bisschen Angst, dass die Technik wieder ein bisschen spinnt.
0: Nein, nein, nein.
1: Okay,
0: alles gut.
1: Weil ich habe gerade so eine Nachricht aufploppen sehen und da dachte ich so, oh nein, nicht schon wieder.
0: Ja, ja, wir haben hier Leute, die uns fleißig mithören, aka unsere Familien, die auch immer mal nochmal schreiben, gerade am Anfang, wo wir noch nicht so ganz mit der Technik betraut waren, da kam gerade eine Nachricht, Shoutout an diese Person gerade. Aber es war nur positiv. Also
1: okay, super. Also kein Technikfehler, da habe ich ja alles richtig gemacht. Super. Gut, dann würde ich einfach mal jetzt meine Erfahrung kurz teilen, wenn du ready bist.
0: Erleuchte mich.
1: Okay,
0: gebe mir Input.
1: Also bei mir war ja noch ein bisschen anders, denn ich wurde ein bisschen ins sehr, sehr kalte Wasser, ins eiskalte, wirklich ins minus 500.000 Grad kalte Wasser geschmissen.
0: Da wäre ich ja niemals reingegangen.
1: Ich wollte eigentlich auch gar nicht rein, denn, liebe Hörer und Hörerinnen, ich bin Projektleitung geworden. Und zwar nicht freiwillig, sondern einfach aus dem Grund, dass ich dieses Projekt zwei Semester begleite und nicht nur eins. Das heißt, ich hatte nicht nur die schöne Aufgabe, einen Podcast aufzunehmen, sondern musste gleichzeitig noch irgendwelche Gruppen betreuen. Und das war für mich echt unglaublich schlimm, muss ich euch wirklich sagen. Denn ich bin gar nicht so ein Organisationstalent. Ich habe damit eigentlich gar nichts zu tun und das war sehr, sehr schwierig. Aber was ich sagen kann, es hat mich unglaublich gefreut, dass wir diesen Podcast aufnehmen konnten.
0: Mich auch.
1: Weil mir macht sowas total viel Spaß und ich bin auch echt froh, dass ich in diese Gruppe reingerutscht bin. Was ich aber auch total cool fand, ist zu beobachten, wie die anderen Gruppen der Medienproduktion so ihr Produkt entwickelt haben. Wir haben ja zum Beispiel das Magazin, das hat ja auch bei null gestartet. Das war ja nicht mal geplant, dass es ein Magazin gibt. Die sind da einfach von allein drauf gekommen, glaube ich.
0: Genau.
1: Und haben dann wirklich von Layout bis Inhalte alles komplett selber gemacht. Also es sieht auch geil aus, die Texte sind super. Dann haben wir noch Sticker, Postkarten, Trailer und Videos, was Conny vorhin auch schon angesprochen hatte. und auch eine Demokratiemaschine, was auch total geil ist. Da hatten wir echt eine kleine Untergruppe, die ist nach Ludwigsburg zum Tinkertank gefahren, das ist so eine offene Werkstatt, und haben da einfach aus nichts eine Demokratiemaschine erschaffen. Wie die genau aussieht, können wir euch leider nicht sagen. Müsst ihr euch selber angucken bei der Fachtagung. Ist am, ich glaube, am 13. November, wenn ich mich jetzt nicht irre. Kommt da gern vorbei, guckt sie euch an, denn da ist viel Leidenschaft und Schweiß reingeflossen. Und das fand ich richtig cool, übers Semester einfach zu sehen, wie sich das alles von nichts zu etwas Größerem entwickelt hat. Also nicht nur jetzt bei uns in der Medienproduktionsgruppe, sondern auch bei der Eventorganisation, die ja auch unglaublich viel gemacht haben, dass sie da echt wirklich sichtbare Dinge auf die Beine gestellt haben. Das ist schon geil und ich finde, jede Untergruppe kann richtig, richtig stolz sein auf das, was die gemacht haben, weil man sich am Anfang des Semesters gar nicht vorstellen konnte, wie viel Arbeit es wird, und trotzdem haben es alle irgendwie gewuppt, trotz tausend anderer Projekte und Abgaben, Deadlines, Arbeit, was weiß ich, was da alles noch ansteht. Trotzdem richtig geile Sachen geworden und deshalb kann ich rückblickend jetzt auch sagen, dieses Semester, auch wenn es sehr hart gestartet hat, es hat schon Spaß gemacht. Es war anstrengend, klar, sehr anstrengend, aber es hat wirklich, also es ist ein cooles Projekt.
0: Ja, das auf jeden Fall. Und ich muss sagen, wir haben auch alle irgendwie was Neues dazugelernt. Also was ich jetzt aus der Event-Orga gehört habe, da haben sich Leute gemeldet, die vorher noch keine Ahnung hatten, wie man ein Event organisiert, wie man ein Event plant, und haben wirklich, auch wie du gesagt hast, so viele Sachen auf die Beine gestellt und haben sich Wissen angeeignet. Wir haben uns Wissen mit Technik und Podcasting angeeignet. Hörte, und jetzt ja auch Radio. Also wir müssen wahrscheinlich noch ein bisschen üben, aber wir sind in neue Gefilde aufgebrochen. Genauso denke ich mir auch mit den Trailern und Magazingeschichten, dass das alles einfach funktioniert und man sich reinfuchst. Ich glaube, das kann man auch so mit als Überschrift nehmen für das Projekt, weil ohne das klappt es nicht, aber das ist auch irgendwie gleichzeitig der größte Win, den man haben kann, weil man einfach lernt, was, wie es Neues funktioniert. Man kriegt eine neue Sichtweise, man kriegt einen neuen Skill. ja, und das ist es so ein bisschen auch so der Werbeblock, weil ihr könnt das Projekt, solange ihr in Fakultät 3 seid, auch wählen, nächstes Semester nochmal. Und dann in Projekte, die noch laufen, also Demokratiemaschine etc. etc., euch einbringen und die Sachen zu Ende bringen. Oder nochmal was Neues überlegen, wenn ihr Zeit dafür habt. Natürlich werdet ihr dann auch viel damit zu tun haben, aktiv an der Veranstaltung dabei zu sein und die mitzubegleiten, Personal sozusagen zu stellen und einfach mal zu gucken, wie es dann tatsächlich alles geworden ist. Also haltet die Augen offen, wenn es dann zur Wahl geht, und überlegt euch das mit dem Projekt wirklich gut, weil es ist sehr, sehr viel, was man mitnehmen kann. Ja. Man braucht sehr viel Effort, den man da reinstecken muss, also Zeit, Kopf, alles. Aber jetzt am Ende kann ich sagen, das, was ich gemacht habe, hat mir sehr viel geholfen.
1: Ja, also ich würde diesen Werbeblock tatsächlich auch unterschreiben. Also wer Erfahrungen in verschiedensten Themen sammeln möchte, nicht nur in einem, sondern wirklich in vielen, der ist in diesem Projekt wirklich echt richtig. Also wir werden auch begleitet von Pädagogen und also einer Medienpädagogin, die Frau Schlör, und Wirtschaftspsychologin oder Medienpsychologin Frau Henning. Genau, das sind nämlich unsere Dozentinnen, die uns da begleiten, und die sind wirklich auch eine riesengroße Hilfe bei der ganzen Geschichte. Also ohne die wären wir, glaube ich, ein bisschen verlorener, als wir es am Anfang ohnehin schon waren. Genau, also wenn ihr euch da mal reintesten wollt, sei es in der Organisation oder in der Produktion, kommt gerne vorbei. Ich bin nächstes Semester auch da. Meine drei Projektleiterinnen, Kolleginnen, die sind auch da. Die sind auch super Knorke und die haben es tatsächlich auch viel, viel mehr drauf als ich. Also ihr seid nicht nur auf mich angewiesen, keine Sorge. Guckt auf jeden Fall vorbei. Es macht wirklich Spaß und ihr könnt viel auch über Demokratie an sich einfach lernen. So Dinge, die euch davor vielleicht noch gar nicht aufgefallen sind, die fallen euch da vielleicht auf.
0: Ja.
1: Und das ist wertvoll.
0: Ja, definitiv. Also ich habe auch gesagt, beziehungsweise auch in der Reflexion, wir alle kennen sie, auch reflektiert, dass einfach sehr viel mit Demokratie zu tun hat, was man eigentlich gar nicht denkt. Also auch jetzt in meiner Arbeit in der Bibliothek läuft vieles auch mit unter Demokratie, was gar nicht damit beworben wird, was vielleicht Gründe hat, was aber vielleicht auch einfach nicht auffällt. Und ja, also ich war gar nicht so fremd der aktiven Arbeit im Demokratischen, sondern habe es einfach nur nicht als das wahrgenommen, was das ist. Und das fand ich ein sehr, sehr schönes Learning.
1: Ja. Sensibilisiert halt auch einfach fürs Thema, ne?
0: Genau, das auf jeden Fall. Und es macht Spaß, weil man kann ja Sachen machen. Also Podcast könnt ihr nicht mehr machen, weil das haben wir schon getan.
1: Das ist jetzt leider weg, sorry.
0: Besser wird es nicht werden, nein, Quatsch.
1: Aber wir haben auch schon echt coole neue Untergruppen fürs nächste Semester geplant. Also ihr startet tatsächlich mal nicht ganz von null. Das haben wir nämlich schon für euch übernommen. Ihr müsst nicht mehr so starten wie die Gruppen vor euch. Genau. In diesem Sinne...
0: Ja, wir haben nichts mehr zu sagen. Wir haben gesagt, was wir sagen wollten. Wir hatten Spaß. Wir hoffen, ihr hattet auch Spaß. Und damit entlassen wir euch in die restliche Prüfungsphase. Wir wünschen euch ganz viel Erfolg, ganz viel Durchhaltevermögen.
1: Alle Daumen sind gedrückt.
0: Alle Daumen sind gedrückt. Ihr schafft das, wir schaffen das. Und das nächste Semester ruft. Und davor erstmal hoffentlich der Sommerurlaub. Und jetzt kommt ein neues Lied.
1: Genau. Also von mir auch nochmal... wunderschöne Sommerferien, Semesterferien, vorlesungsfreie Zeit. Habt Spaß, genießt es, ihr habt es euch verdient und vielleicht sehen wir uns ja nächstes Semester, wer weiß. Damit schließen wir ab. Jetzt kommt It's Not Fair von Kenya Grace. Wir sagen Tschüssikowski.
0: Ciao.
1: Und bis vielleicht zum nächsten Mal.
0: Ciao.
1: Tschüss.
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1: Hi, was geht ab? Willkommen bei Horaz 88.6. Mein Name ist Nomi und ihr hört gerade meine Radioshow Brown Sugar. Welcome back to der 6. Folge. Ich hätte heute eigentlich einen Gast gehabt, aber wie das Leben nun mal so spielt, klappt es manchmal einfach nicht und Sachen kommen dazwischen. Deshalb bin ich heute alleine hier, wird wieder eine Solo-Show. Aber the show must go on und mir geht die Show immer weiter. Deshalb quatschen wir heute über Being in your 20s. Ich habe so verschiedene Kategorien, wie das Leben in den 20ern so ist, aus verschiedenen Perspektiven. Also darauf könnt ihr auf jeden Fall gespannt sein. Aber jetzt habe ich erstmal einen Song zum Reinkommen. Das ist mein absoluter Ohrwurm die letzten Tage. Ich finde diesen Song so nice. Deshalb macht es laut. Hier ist Ich kenn das auch von Miles und Cynthia Sophia.

Absoluter Banger-Song, wirklich. Das ist der Sound des Sommers einfach. Als ich angefangen habe, mir gestern Nacht diese Show auszudenken, sehr spontan, dachte ich erst so, okay, being in your 20s, irgendwie leben wir gerade in so vielen Krisen und irgendwie ist gerade alles nicht so dolle. So irgendwie hatte das mehr so einen Depri-Vibe und auch heute Morgen, es hat so geregnet, es war so grau, ich hatte irgendwie so eher so eine gedrückte Stimmung und dann kam die Sonne raus und ich war so, damn, ich habe doch wieder Bock. Nein, ich ziehe heute keine Sneaker an. Ich komme heute wieder mit meinen Flipflops irgendwie. Ich kenne keine Socken und Sneaker mehr, nur noch Flipflop den ganzen Sommer. Und deshalb, heute ist alles so ein bisschen spontan. Also ich weiß selber nicht, was hier passieren wird. Deshalb seid gespannt. Es kann sein, ich rante, kann sein, wird Depri, kann sein, wird lustig. Wir werden sehen. Meine erste Kategorie ist Being in your 20s as a student, young person looking for a job.

0: Ich muss sagen, ich schreibe nächstes Semester meine Bachelorarbeit und ich bin auch gerade in dieser Post-Graduation-Crisis, in der ich mir so denke, so, okay, jetzt bin ich fertig mit dem Studium, was mache ich danach? Und ich fand, nach dem Abi war das so, oh, ich weiß nicht, was ich mit meinem Leben machen soll. Ich bin irgendwie gerade mal 18, ich war, glaube ich, ein bisschen älter bei meinem Abi, aber so, ich weiß nicht, was ich machen soll, als ob ich mich jetzt schon entscheiden kann, was ich so mein restliches Leben machen möchte. Okay, ich gehe jetzt einfach erstmal studieren, dann habe ich nochmal 3-4 Jahre Zeit, mir das zu überlegen. Und jetzt bin ich wieder an so einem Punkt angekommen und denke mir so, was soll ich machen? Und irgendwie so, die meisten machen dann ja irgendwie so einen Master oder so vielleicht. Aber ich bin mir noch nicht so ganz sicher. Und man sagt quasi, in dieser Post-Graduation-Crisis hast du so einen Strukturverlust, du hast so einen Bewerbungsfrust. Ich finde es irgendwie richtig crazy, wie normal das schon geworden ist, sodass wir das einfach hinnehmen, dass wir nach dem Studium mit einem Bachelor einfach arbeitslos werden. Also so, ich sehe voll viele, die so Formate machen, schon so auf TikTok, die so sagen so, ja, Tag 40 als arbeitslose Studentin oder so. Und ich denke mir so, hä, wie crazy, so, dass wir das schon so hingenommen haben. Und ich fand, man hat auch immer so einen Vergleichsdruck. Also zum Beispiel die Leute von meinem Studiengang haben gestern alle ihre Bachelorarbeit abgegeben und ich dachte mir so, hätte ich mal durchgezogen dieses Semester, dann wäre ich jetzt auch fertig, weil ich glaube, ich bin wirklich die Letzte in meinem Semester, die ihre Bachelorarbeit schreibt. Aber Loki denke ich mir dann so, okay, dann wäre ich jetzt fertig, Juli, so, was mache ich dann als nächstes? Also das macht es irgendwie nicht besser. Und man hat auch immer so ein bisschen so eine kleine Identity Crisis. Also wer bin ich ohne meinen Studentenstatus? Und man sagt ja, in der Quarterlife-Crisis gibt es so verschiedene Hobbys, die man sich dann so aneignet. Also entweder man fängt dann an irgendwie mit Sauerteigbrot backen, mit Rennradfahren oder holt sich eine Siebträger-Kaffeemaschine und wird end der Barista. Was für ein Typ wärt ihr? Ich glaube, ich wäre so Typ Siebträger-Kaffeemaschine. Ich finde das eigentlich am coolsten von den Sachen. Bei den anderen Sachen sehe ich mich noch nicht. Aber so Frage an die Leute, die in ihrer Midlife-Crisis sind, so, woher kommt es? Also so, für welches habt ihr euch entschieden und wie läuft's? Würde mich echt mal interessieren. Aber man nennt die 20er tatsächlich auch the Panic Years und dazu habe ich euch einen Sound mitgebracht. Ihr werdet mich heute sehr oft hören, wie ich so sag, dazu habe ich einen TikTok-Sound, dazu habe ich einen TikTok gesehen oder so. Weil irgendwie so, ich hatte sogar schon so einen Ordner auf TikTok, der Being in Your Twenties heißt, weil ich hatte schon vor lange diese Idee zu diesem Format oder eine Kolumne zu diesem Thema und deshalb habe ich irgendwie dann schon die passenden Sounds gehabt. Deshalb hier ist ein Sound über The Panic Years.
1: The Panic Years. That's how my 20s have felt anyway. A panic to be perfect, to have everything figured out before 30. A panic to stay ahead of the cost of living crisis, buy a house, all while staying present because you're only in your 20s once, remember? A panic when people's success on LinkedIn makes your stomach drop. Or a panic when you've got no plans on a Friday night but the rest of Instagram stories does. A panic to constantly self-improve, to read more books until reading more books becomes more of a chore than a hobby that you do just to tick off a to-do list. A panic to make people proud and spend time with aging grandparents, to keep up with trends, plans with friends and skincare. Quite frankly, I am tired of panicking about the panic years. But I know I'm going to continue to panic about them anyway.
0: So geht's mir auch ein bisschen. Ich bin auch müde davon, to panic about the panic years. Aber trotzdem hat man irgendwie so eine Panic. Also gestern, als ich dann so ein bisschen recherchiert habe, habe ich so eingegeben in Google so being in your 20s. Und dann kamen gleich so ganz viele Listen. So Dinge in deinen 20ern, die man gemacht haben, / erreicht haben sollte. Du solltest Geld sparen, eine Immobilie mieten oder kaufen. Du solltest Geld investieren. Dann solltest du aber gleichzeitig deinen Studienkredit abbezahlen. Du sollst deine Traumkarriere finden, Sport machen, Gesundheitsvorsorge, Solo-Traveling, aber bitte auch International-Traveling. Du sollst neue Life-Skills lernen, du sollst die Liebe deines Lebens finden und networken. Also was soll ich noch alles machen? Und ungefähr so die ersten 4 Punkte von dieser Liste haben doch auch irgendwie alle mit Geld zu tun. Also ich glaube, früher hat man sich so vorgestellt, dass man so Ende 20 so richtig sein Life together hat und mal mit 30 hast du Haus, Kind, Frau und alles. Aber so in this living crisis, welches Haus, welche Immobilie kaufe ich mir mit Mitte 20? Also das ist doch alles nicht normal. Das ist wirklich ja, sehr merkwürdig, was so für ein Bild vermittelt wird. Und auch so dieses ganze Social Media. Ich sehe das voll oft so mit, ja, mit Mitte 20 solltest du 60.000 Euro angespart haben. Ja, aber woher soll dieses Geld denn kommen? Also ich bin irgendwie absolut verwirrt und überall liest man so Ratgeber, was man machen soll. Und dann ist man irgendwie am Ende so überfordert, dass man gar nicht weiß, wo man so richtig anfangen soll. Ich habe heute mal ein bisschen mehr Musik dabei. Ich fand, in letzter Zeit habe ich immer relativ kurz Songs gespielt oder so. Deshalb habe ich ein bisschen mehr Songs mit dabei heute. Als nächstes ist so ein Song, der heißt Fam Jam 4000 von Jordan Ward. So, da geht es so ein bisschen auch um dieses so von zu Hause ausziehen, diese Distanz. Ich finde, das spielt auch irgendwie voll die große Rolle in den 20ern. Es gibt ja auch irgendwie so ein bisschen diesen Spruch, sobald du von zu Hause ausziehst, sind 80% der Zeit mit deiner Familie so vorbei. Und irgendwie finde ich das so voll den traurigen Gedanken, weil je nachdem, wohin du ziehst, ist es echt so, dass du irgendwie so viel weniger deine Family und sowas siehst. Deshalb ist der nächste Song Fam Jam 4000 bei Jordan Ward.
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0: Es ist schon verrückt. Der Song ist von 2014 und irgendwie immer noch so top aktuell. Also ich kann immer noch voll damit relaten. Ihr habt gerade Generation Maybe von Teezy gehört. Willkommen zurück bei Brown Sugar. Ich bin Nomi. Ihr hört gerade meine Radiosendung. Und das heutige Thema ist Being in Your Twenties. Die zweite Kategorie ist Being in Your Twenties in This Day and Age. Als zweites habe ich euch noch einen Sound mitgebracht, wie sich für uns das Leben in den 20ern auch anhört. Und zwar so.
1: Die Raketeneinschlag in
2: Die Inflation in Deutschland ist auf den höchsten Stand
3: in der Ukraine sind erneut zahlreiche Städte von Russland.
4: Im Iran setzen die Regierung dort zu.
5: Die Katar in Sachen Frauenrechte und Schwulenfeindlichkeit.
0: Also wirklich jedes Mal, jeden Morgen, wenn man aufwacht, wird man so total voll bombardiert mit den neuesten News. Irgendwie das Erste, was ich heute Morgen auf meiner Instagram-Page hatte, war irgendwie so Eisagent erschießt Mann. Und durch diese ganzen Nachrichten, die so den ganzen Tag auf einen einprallen, bekommt man auch so eine gewisse, es gibt so einen Begriff Nachrichtenfatigue, also so Nachrichtenmüdigkeit. Das ist einfach so eine mentale Erschöpfung, Überforderung und man hat dann irgendwann gar keine Lust mehr zu scrollen und Nachrichten sich zu geben, weil einfach so viele Krisen passieren, so viele Katastrophen, so viele negativen Schlagzeilen, dass es einfach für das Gehirn so viel zu viel wird, aber trotzdem sind wir die ganze Zeit am Doomscrollen, weil das auch irgendwie auf der anderen Seite so eine Art und Weise ist, wie man sich ablenken kann. Aber nebenher kommen halt immer diese ganzen anderen Nachrichten und ich finde es so krass heutzutage, man erlebt jede Krise viel intensiver, weil man es auch sehen kann. Also durch Social Media und alles kannst du legit Videos aus dem Kriegsgebiet sonst wo sehen und ich finde das eigentlich nicht normal. Also so, dass man immer sowas sieht. Ich finde es eigentlich übel schlimm. Was auch so ein Thema ist in letzter Zeit, ist ja in Deutschland so das Thema Wehrpflicht. Ich habe heute Morgen so ein Reel dazu gesehen. Das war irgend so eine BR-Talkshow. Da wurden so junge Leute in so einem Studio interviewt und dann sagt der Moderator zu so einem Jungen, was würden Sie für Deutschland tun? Und dann sagt der Junge, ich drehe das Ganze mal um. Was würde Deutschland für mich tun? Und ich fand das irgendwie richtig real, dass er das dort gesagt hat. Und dann hat er so gefragt, ob er fluchen darf und meinte dann so, unsere Generation würde legit von Corona gefickt. Irgendwie so diese ganze Corona-Politik würde auf unseren Rücken ausgetragen. So unsere Schulklos, wir haben nicht, so wenn es gut läuft, haben wir eine Klobrille. Was sind das für Zustände? Aber jetzt möchte Deutschland, dass wir für die in den Krieg ziehen. Und ich finde es so gerechtfertigt zu sagen, was macht Deutschland für die jüngere Generation? Also ich finde, es wird ja immer über die Gen Z geschumpfen. Aber keine Ahnung, damals, als wir auf die Straßen gegangen sind für Fridays for Future, hat uns niemand geholfen und man wurde belächelt. Und jetzt haben wir den Salat und sitzen bei 70 Grad im Kessel. Grüße an den Klimawandel. Dann, was mir auch aufgefallen ist, Generation Merkel, wirklich Mama Merkel, ihr habt es vielleicht schon ein bisschen gemerkt, ist mein Roman Empire. Man kann ja von dieser Frau halten, was man möchte und auch sie war nicht perfekt, aber ich vermisse sie. Also für mich war das damals richtig schlimm, als Mama Merkel gegangen ist, weil ich bin so eine Generation, wir sind es gewohnt, dass wir eine Bundeskanzlerin haben, dass eine Frau an der Spitze unseres Landes ist. Und irgendwie war das dann so ein richtiger Schock, dass da auf einmal so ein Mann daherkommt. Und jetzt ist ja noch schlimmer geworden, wie wir wissen. Und ich kriege echt so voll den Ick mittlerweile, wenn ältere Leute immer sagen, früher war alles besser. Weil vielleicht war doch nicht alles besser. Und auch so wegen meinem Job zum Beispiel interviewen wir oft Leute in Stuttgart und die erzählen uns dann immer richtig fröhlich davon, wie toll es doch damals in Stuttgart war und wie viele Clubs es gab und dass sie ja so viel Spaß hatten. Ja, dankeschön. Schön für euch, dass ihr Spaß hattet. Bei uns ist irgendwie nicht mehr so viel Spaß. Und wenn es so weitergeht, dann singen wir demnächst vom Atomschutzbunker aus. Und dazu passt auch der nächste Song. Hier ist KZ mit Hurra, die Welt geht unter.

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2: Das war 20-something von SZA. Willkommen zurück. Ich bin Nomi. Ihr hört Brown Sugar hier bei Horaz 88.6. Während dem ersten Lied gerade ist eine Nachricht reingeflattert, nämlich von meiner Freundin Winter. Sie hat geschrieben, why would a man be there? Wir hatten es gerade von Friedrich Merz als unser Bundeskanzler. Und dann hat sie noch geschrieben, Hashtag Merz leck Eier. Und das musste ich jetzt einfach nochmal hier loswerden. Kleiner Beitrag am Rande. Genau, aber jetzt geht's weiter im Schritt. Wir reden heute über Being in Your Twenties. Dazu habe ich euch einen weiteren Sound mitgebracht, der so ein bisschen beschreibt, wie sich das so anfühlt. Being in Your Twenties is like...
3: Being in your 20s is like, I'm so young, but I'm so old. I should do everything. I should rest. I can do what I want, but I need to be careful. I'm an adult, but I need help from an adult.
1: Oh, gosh.
3: That's a big one. I'm so smart, but I feel so stupid. I'm leaving, and I feel left behind. I want to be a kid again, and I can't wait to be old. I've done a lot, and yet I've done nothing. I want to be alone, but I feel so lonely.
2: Es ist so real, vor allem diese Stelle, wo sie sagt, I'm an adult, but I need help from an adult. So geht es mir auch manchmal bei manchen Themen, so Steuern oder sowas, die sind einfach zu seriös für mich und da braucht man so einen Adult Pro Max, dass du dieses Thema erledigen kannst. Aber auch so dieses so, I'm leaving and I feel left behind. Dieses, man zieht um, aber fühlt sich so als... würde man so was zurücklassen oder auch jetzt so nach dem Studium, dann gibt es irgendwelche Leute, die dann irgendwelche krassen Karriereschritte machen und du fühlst dich einfach so behind, aber gleichzeitig hat man so viel Zeit, wenn man überlegt, ich bin jetzt auch 20-something, ich werde bald 25 und ich finde, das hört sich viel zu seriös an, viel zu alt. Und aber trotzdem, wenn man überlegt, das sind erst 25 Jahre von meinem Leben, irgendwie kommt noch so viel. Aber wieso stressen wir uns dann jetzt schon darüber, was wir alles noch machen müssen und was wir alles schon erreicht haben müssen? Also irgendwie hat man immer so diesen Spirit von, ich muss jetzt voll viel erreichen und voll viel machen. Aber ich hatte lately eher so diesen Spirit von, es ist doch alles schon da. Also was soll ich jetzt noch machen. Ich habe so das Gefühl, alles ist schon gefühlt so erfunden und erstellt. Jede Company, die hat schon ihre Mitarbeiter und einen Chef und da braucht es keine neuen Leute und ist schon da. Und gleichzeitig auch dieser Spirit, das ist vielleicht so ein bisschen, macht jetzt einen sehr großen Bogen, aber dieser Entdecker-Spirit, ich hatte neulich ein Gespräch darüber mit jemand aus der Community, so it's giving, so Colonizer, diese Entdecker-Spirit, dass man immer irgendwas entdeckt. Irgendwie muss man auch einfach auf das aufbauen, was schon da ist. Also zum Beispiel so, we as a black people, so wir müssen auf das aufbauen, was unsere Ancestors gebildet haben für uns. Das dritte Segment ist Being in your 20s as a mixed person. Für mich selber ist es niemals nur eine Ebene. Also alle Sections, die ich euch jetzt quasi sage, könntet ihr auch so übereinander legen. Und dann wäre ich eine Person, die in ihren 20ern ist, die gerade ihr Studium beendet, die eine Frau ist, die eine schwarze Frau ist, die mixed ist. Es sind so viele Komponenten, die aufeinandertreffen. Ich habe das in meiner Pilotfolge schon mal angesprochen, dass ich zu Hause bin zwischen zwei Kulturen und zwischen zwei Welten. Aber ich würde nicht mal sagen, dass das nur für Mixed People gilt, sondern eigentlich für alle Leute, die zum Beispiel auch allgemein Migrationsgeschichte haben. Du kannst zwei Eltern aus einem Land haben, aber du wohnst hier, du bist hier geboren und trotzdem lebst du dann immer so zwischen den Kulturen. Also für mich selber, ich bin halb Deutsch und halb Angolanerin, aber was bedeutet überhaupt halb? Also für mich ist es nie so ein halb. Also ich bin nicht halb, ich bin eine ganze Nomi. Und es ist auch immer so ein bisschen so ein nie gut genug sein für eine Seite, aber gleichzeitig ist es auch best of both worlds, also so Hannah Montana mäßig hat man immer so von jeder Seite so die guten Sachen mit dabei. Ist es eigentlich cringe, seinen eigenen so Podcast zu empfehlen, wo man als Podcast zu Gast war? Ich war nämlich letztes Jahr zu Gast bei Black is Beautiful, Safe Space, dem Podcast von Mina. Sie hat zur Corona-Zeit so ein Projekt gestartet, das heißt Black is Beautiful. Und da fotografiert sie schwarze Menschen aus Stuttgart, um einfach für mehr Sichtbarkeit zu sorgen und so die Lebensrealitäten von schwarzen Menschen hier zu porträtieren. Und da habe ich mit ihr auch über so voll viele Themen geredet. Ich glaube, ich habe noch nie so deep so über mein Leben geredet und was es für mich bedeutet hat, so als Mixed Person aufzuwachsen, also die Klischees, dann so das Thema Haare, Selbstbild, Schönheitsideal. Ich würde ja sagen, jedes Mixed Child hat ungefähr im Alter von 16 so eine totale Identity Crisis und muss erstmal rausfinden, so wer bin ich. Also man hat es ja generell, dass man noch bis in seine 20er oder sogar 30er diese Phase hat, wer bin ich. Aber ich finde, da ist es irgendwie nochmal krasser, weil man irgendwie immer so zwischen den Fronten ist und sich dann so fragt, where do I belong? Und man möchte ja immer irgendwo dazugehören. Aber wie gesagt, für mich, ich habe das irgendwann ablegen können, thank God. Und jetzt lebe ich so in dieser Zwischenwelt irgendwie und wirklich bin irgendwie so ein Happy Kid, würde ich sagen. Und manchmal ist es echt so ein, so, this is my world und ihr lebt einfach nur drin. Ja, deshalb habe ich einen Song mitgebracht. Ich habe überlegt, was kann ich so mitbringen, dass so das Ganze ausdrückt. Wir haben jetzt irgendwie schon von Luna Simao, haben wir schon Zwei Welten gehört. Dann haben wir von Sam, Da wo du herkommst, gehört oder auch von Oma Jatta, Wo du herkommst. All diese Songs beschreiben so diese Lebensrealität. Und da ich heute so gute Laune habe, habe ich einen Song mitgebracht, der aber auch was mit Angola zu tun hat. Der heißt nämlich Musulu, sein Amapiano-Song. Und ist so ein absoluter Sommer-Banger, finde ich auch. Heute werden die Banger ausgepackt, Leute, es ist Sommer. Musulu ist eine Halbinsel in Angola und das ist so beliebt unter den Touristen, aber auch den Einheimischen, dass man dort im Sommer hinfährt und einfach so eine gute Zeit hat. Deshalb hier ist Musulu.

Für alle, die sich gerade gefragt haben, was für ein Banger-Song war, das war Musulu von DJ Malvado und Dodi oder so. Ich finde es so witzig, erstmal willkommen zurück, ihr hört Brown Sugar mit Nomi. Ich finde es so witzig, weil ich weiß ja nie, wer hier heute zuhört. Also ich poste jedes Mal immer so davor, ja Leute, heute wieder 14 bis 15 Uhr, Horaz 88.6, ich bin live. Aber ich weiß ja nie, wer hier einschaltet. Und jetzt habe ich gerade über Mina und Black is Beautiful geredet und dann schreibt sie mir und sagt, oh mein Gott, ich höre das erste Mal deine Show und jetzt plötzlich redest du über meinen Podcast. Also Leute, passt auf, man weiß nie, was hier bei Brown Sugar passiert. Unser heutiges Thema ist Being in Your Twenties und ich habe das in so verschiedene Sections unterteilt und wir haben uns jetzt schon so ein bisschen hervorgeangelt und jetzt sind wir als nächstes bei Being in Your Twenties as a Woman. Und ich habe noch einen draufgelegt, as a black woman. Also irgendwie in dieser Section geht es um diese gesellschaftlichen Erwartungen. So, du sollst irgendwie ganz viele Kinder kriegen, aber gleichzeitig sollst du auch Karriere machen. Aber du musst dann trotzdem gebärfreudig bleiben. Und das macht mich irgendwie richtig verrückt. Also so, man kriegt das ja immer so voll dolle mit. Ich finde, gerade ist auch wieder so ein Schwangerschaftsboom auf Instagram. Ich finde, so einmal im Jahr, im Sommer, kommt es dann immer so voll. Und dann überlegt man sich natürlich auch selber so, kann ich mir das für mich vorstellen? Möchte ich auch zu diesen gesellschaftlichen Erwartungen, möchte ich dem Ganzen mich so beifügen? Möchte ich das machen oder nicht? Dann aber auch diese ganzen Feminismus-Themen, die immer

rumschwirren, über was wird da geredet, über wen wird da geredet, wer ist da alles inkludiert in diesen Feminismusdebatten und wer nicht. Dann aber auch ganz viel Frauenfeindlichkeit, die so draußen abgeht und so im Alltag, dass man einfach nicht ernst genommen wird. Und ich merke das auch selber manchmal, auch so vor allem im Job, dass man so als junge Frau, die selbstständig irgendwas arbeitet, nicht so sehr, so ernst genommen wird. Und dann auch so als junge schwarze Frau wird man doppelt nicht ernst genommen. Aber ich finde, so zu sehen, was andere schwarze Frauen da draußen für tolle Sachen machen, das tut mich immer wieder so voll motivieren. Ich habe hier noch als Punkt auf meiner Liste Dating as a Black Woman. Uff, let me tell you something. Das ist ja auch sowas, wo ich eigentlich noch mal eine separate Folge darüber machen möchte. Wirklich, Dating heutzutage, auch so being in your 20s und Dating ist auch so eine Sache für sich. Heutzutage sind ja alle auf irgendwelchen Dating-Apps. Ich habe das Gefühl, langsam kommen wir an so einem Punkt an, wo wir einfach richtig tired sind davon, auf diesen Apps zu sein und da so rumzushoppen. Also jedes Mal, wenn du da bist, bist du ja der Gejagte und der Jäger gleichzeitig. Du bist der Einkäufer und der Eingekaufte. Und das macht wirklich, also es macht wirklich gar keinen Spaß. Und vor allem in so Städten wie Stuttgart ist es einfach zu klein. Richtiges Dorf, jeder kennt hier jeden. Deshalb auch an dieser Stelle, falls jemand ist, der Bock hat, sich in 2 Wochen mit mir in meiner Sendung über das Thema Dating auszutauschen, holler at me, dann quatschen wir mal darüber. Naja, aber da wir heute auf so einem eher positiven Vibe sind und ich das Ganze gar nicht jetzt in so einen voll negatives Ding reinziehen möchte. Hier hört ihr als nächstes Black Parade von Queen Bee.

Ich unterbreche das mal an dieser Stelle. Diese Songs sind immer so lang, weil die Leute so viel zu sagen haben. Das kann ich auch voll verstehen, aber ich habe auch viel zu sagen. Bis jetzt, als ich die Sendung so ein bisschen angefangen habe zu schreiben, war das auch viel Negatives und vieles, was mich an dieser Welt einfach so nervt. Und dann habe ich überlegt, so, what do I like about being in my 20s? Also, was sind so Dinge, die ich cool finde? Deshalb habe ich mal wieder eine Liste gemacht. Ich habe irgendwie so an dieses Lied und an diesen TikTok-Trend, ja Leute, ich weiß, ich sag ganz schön auf TikTok, mein Leben besteht aus TikTok, glaube ich, von uns allen, brainwashed komplett. Ich gebe es zu, ich bin voll das Victim, was das angeht. Aber man muss auch sagen, ich habe Social Media zu meinem Beruf gemacht und darf während der Arbeitszeit auf Social Media Plattformen scrollen, weil ich muss ja Inspiration sammeln. Deshalb ist es immer beides. Es gibt gerade so einen Trend, das heißt quasi so Young Ho, Run Free. Wir werden den Song dazu auch noch hören, dann versteht ihr es. Aber was ist überhaupt eine Young Ho? Also so, es wird geschrieben Y-U-N-G-H-O. Und es ist quasi so eine junge Person, die so sehr zeiteffizient ist. So ein junges Girl, zum Beispiel, ich habe es vorher mal so gegoogelt, weil es ist auch immer so schwer, Gen Z-Slang zu erklären. Also entweder you get it or you don't. Und das ist so eine Person, die so sehr zeiteffizient ist. Und zum Beispiel ein Beispiel wäre, anstatt Wäsche waschen, würde man sich einfach neue Klamotten kaufen. So, ich weiß, nicht the most sustainable, aber das ist so ein bisschen so Type-B-Girl-Stuff. Sachen, die ich gerne mag about being in my 20s, ist jung sein. Ich mag es irgendwie, jung zu sein. Ich finde das cool. Ich mag unsere Generation. Ich liebe es, Gen Z zu sein. Ich finde uns richtig lustig, wenn nicht am lustigsten. Und auch so die Generation danach, also Gen Alpha, finde ich auch richtig lustig, weil irgendwie auch so das Nächste, was ich aufgeschrieben habe, ist Memes. Wir haben so lustige Memes und wir können uns einfach so über Ländergrenzen, Städtegrenzen hinaus können wir uns verständigen mit irgendwelchen Memes und so, und das verbindet doch auch voll. Also irgendwie finde ich das cool. Aber gleichzeitig mag ich auch ungebunden sein und Single sein und wenig Verantwortung haben, weil irgendwie nicht so Lust, jetzt so viel Verantwortung für irgendwelche Sachen zu haben. Klar, also I'm an adult, ich behaupte von mir selber, I got my shit together. Aber so, es wird ja dann immer nur noch schlimmer. Also wenn ich mich so mit meinen älteren Kollegen austausche, die jetzt so in ihren 30s sind, die sagen so, es wird immer nur stressiger. Und man sagt auch über die 30er, dass es wie die 20er ist, nur mit mehr Geld. Aber ich sehe nicht so ganz, wo dieses Geld ist, aber ist okay. Und auch nicht so Lust. Also wenn ich mich mit so älteren Leuten unterhalte, sagen die auch oft irgendwie so, ich wäre so nicht gerne nochmal in meinen 20ern, ehrlich gesagt, weil es irgendwie total stressig ist. Und das fühle ich voll. Aber irgendwie ist es auch geil, so ungebunden, keine Verantwortung, keine Kinder, du kannst machen, was du willst. Das nächste ist, reisen zu können. Also wer liebt es nicht, zu reisen und neue Sachen zu entdecken? Ich mag Sidequests und irgendwelche Reisen und irgendwo zu sein. Dann auch, ich habe einfach aufgeschrieben, das Internet, weil wie gesagt, ist einfach so lustig. Es gibt manchmal so Internetmomente, die richtig witzig sind. Und es ist halt einfach für uns als Digital Natives, wie man uns immer nennt, übel der große Teil von unserem Alltag, dass wir den ganzen Tag im Internet abhängen. Was ich auch cool finde, ist, das ist nicht nur so ein 20s-Thing, aber allgemein so Musik hören können aus aller Welt. Also als ich in Toronto war, habe ich das ganz oft erlebt, dass Leute überrascht waren, dass wir so dass wir so Amapiano Afrobeat-Songs kannten. Und dann waren die so, gibt's Amapiano in Deutschland? Und wir waren so, Leute, ja, natürlich. So irgendwie, das ist doch so global alles mittlerweile. Man kriegt doch alles mit. Auch nochmal zu diesem Generationsthema, Gen Z versus Gen Alpha oder auch zu Gen Z danach. Also ich hatte jetzt neulich so ein Erlebnis. Es gab im Stadtpalais, ich glaube, es ist vorbei jetzt, so eine Gen Z-Ausstellung. Und bei der Ausstellungseröffnung waren halt so diese ganzen Kids, die das so organisiert haben. Und man hat schon gemerkt, das macht schon einen Unterschied, so ein paar Jährchen. Und dann haben die uns auch einfach dead ass gesehen.

siehst. Also wirklich, seit dieser Ausstellung fühle ich mich so alt, weil wie kann es sein, dass 22-Jährige zu mir sie sagen? Und dann haben die auch zu uns gesagt, dass wir Gen Seniorik sind. Dieser Begriff ist mir seitdem auch nicht mehr aus dem Kopf gegangen. Vielleicht wollten die uns auch einfach nur ärgern, dass wir uns alt fühlen, aber seitdem fühle ich mich richtig alt. Aber als nächstes den nächsten Song, weil wir wollen nicht alt sein. Vielleicht später schon. Guck mal, das ist doch auch sowas. Irgendwie, man möchte nicht alt werden, weil es ist so fun, gerade jung zu sein. Aber irgendwie ist auch gar nicht fun, jung zu sein. Und ich kann mich noch nicht so richtig entscheiden. Auf jeden Fall, hier ist der Song, von dem ich gesprochen habe. Der heißt nämlich eigentlich Young Hearts Run Free. Aber die Gen Z hat das so ein bisschen umgedichtet.

0: Das ist so ein Ohrwurm. Ich höre schon gar nicht mehr, dass sie Young Heart singt. Ich höre einfach nur, dass sie Young House, nur dass sie Young House sagt. Falls ihr gerade nicht da wart und während dem Song eingeschaltet habt, ihr hört gerade Brown Sugar mit mir, Nomi. Es ist aber jetzt eigentlich auch schon wieder vorbei. Ich habe noch eine Event-Empfehlung für Young House in Stuttgart, nämlich am 17. Juli ist der Loft Index. Das ist ein Female-led Pop-up einfach. Da gibt es Musik, DJs. Ich glaube, Leute stellen Sachen aus. Das ist, glaube ich, so ein neues Kollektiv, das sich gerade in Stuttgart bildet. Das ist in der Halle 93, findet das Event statt. Und das finde ich irgendwie auch so cool an unserer Generation. Also ich habe das Gefühl, es ist gerade so eine neue Generation hier in Stuttgart am Stizzle, die irgendwelche neuen Sachen in der Kulturbranche macht und veranstaltet. Und ich auch komplett cool. Und es ist auch wichtig, solche Sachen zu supporten. Also wie lame ist es bitte, wenn so ältere Personen immer so sagen, so, ja, wir mussten uns da auch durchkämpfen und hochkämpfen. Deshalb müsst ihr das jetzt auch und deshalb supporten wir das jetzt nicht und so. Nee, gönn doch einfach, supporte doch einfach. Ihr könnt auch gerne mich supporten mit meiner Radioshow. Wenn ihr mich supporten wollt, könnt ihr zum Beispiel reinfolgen bei @NomiNeverNaomi auf Instagram. Dort findet ihr alles zu Brown Sugar, alle Folgen, die rauskommen. Ich tue die ja danach auch immer auf Soundcloud hochladen, leider ohne Musik. Aber dafür gibt es die Brown Sugar Spotify Playlist, in der ihr dann auch alle Songs zur Show findet. Und das war's eigentlich auch schon wieder mit Brown Sugar. Ich sage das jedes Mal, aber die Zeit geht richtig schnell um, wie im Flug. Es war schon wieder eine Stunde. Deshalb hört ihr jetzt noch zwei Songs. Bleibt gerne dran. Viel Spaß beim Hören. Was auch immer ihr gerade macht, gute Fahrt oder kommt gut an, genießt euren freien Tag. Das war's mit Brown Sugar. Hat Spaß gemacht. Wir hören uns beim nächsten Mal.
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0: Hier ist Horaz 88.6, nur 54 Minuten vor der Heavy Hour. Und ich habe noch zwei Gäste dabei, sag mal was.
1: Hallo.
2: Hallo.
0: Oh yeah.
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0: Hallo, hier ist Horaz 88.6 mit der Heavy Hour. Dieses Mal mit einem anderen Host-Team. Also ich bin immer noch derselbe Cedric, wie auch letzten zwei Wochen schon. Aber wir haben heute Gäste dabei, weil Philipp heute im Urlaub ist. Und unsere Gäste, da habe ich meine besten Kontakte in die Metalcore-Szene spielen lassen und zwar echte Experten mitgebracht. Wir haben Alexa.
1: Hi.
0: Na, was hast du uns heute mitgebracht?
1: Ja, also ich bin die Alexa, genau. Ich bin Experte im viel zu viel Geld für Konzerte ausgeben. Und ich komme eigentlich von der Uni Hohenheim, aber man kann ja auch mal hier in Stuttgart im Campus Feigen vorbeigucken.
0: Ja, ich glaube, die Uni Hohenheim könnte auch beim Horaz mit dabei sein. Ich glaube, das ist so ein Gemeinschaftsding. Ja, okay. Ja, schön, dass du da bist. Und wen haben wir noch da? Den Jonas. Was bringst du uns heute so mit?
2: Hi, ich bin Jonas, selbsternannter Connoisseur und leidenschaftlicher Metal, vor allem Metalcore-Hörer. Ja, und ich habe auch mal ein bisschen mir Gedanken gemacht und ein paar schöne Songs rausgesucht, weil ich auch sehr gerne auf Konzerte, gerade auf so lokale Sachen hier in der Stuttgarter Metal-Szene gehe. Und ja, mal gucken, was wir da heute so zusammengekriegt haben.
0: Ich bin auf jeden Fall sehr froh, dass ihr mich heute unterstützt, damit ich hier nicht ohne den Philipp welche aufgeschmissen. Falls wir technische Probleme haben, dann liegt es daran, dass ich sonst nur für den Spaß zuständig bin und nicht für die Technik. Aber wir gucken mal, wie es läuft. Wir starten mal rein mit Muse, The Sickness in You and I, neuer Song.

0: Das ist Horaz 886 mit der Heavy Hour. Und es war Muse, The Sickness in You and I. Neuer Song von der Band. Ich fand den schon deutlich härter als alte Bands. Ich finde vielleicht, das ist auch ein Zeichen dafür, dass Metalcore gerade einfach sehr in ist oder zumindest der Sound davon. Was würdet ihr sagen?
1: Ja, also ich finde, es ist auf jeden Fall immer noch sehr Muse-lastig sozusagen, wenn man das vergleicht mit alten Liedern. Aber auch die entwickeln sich langsam ab und zu mal in gewissere, härtere Gegenden. Ich finde auch, das wird auf jeden Fall Mainstreamer. Vor allem, wenn man bedenkt, dass Muse mehrere Awards gewonnen hat, unter anderem 2 Grammys, kann man, glaube ich, hier schon von Mainstream sprechen, ja.
2: Tja, würde ich zustimmen. Ist jetzt nicht so die Mainband, die ich höre, aber ich finde tatsächlich gerade diesen Song auch echt ziemlich gut, muss ich sagen.
0: Ja, würde ich auch schon gerne live sehen. Also das letzte Mal, also Muse ist auch einfach sehr geil live. Aber ja. Die kommen, glaube ich, haben die jetzt diese Tour?
1: Genau, die sind, lass mich lügen, Ende des Jahres irgendwann mal in Düsseldorf und in Berlin leider sehr teuer und auch direkt ausverkauft. Ich habe nicht mal versucht, ein Ticket zu ergattern. Ich hoffe dann einfach darauf, dass die nächstes Jahr auf Nova Rock oder Rock im Park spielen. Ich habe die auch schon mal gesehen, würde ich gerne nochmal machen, aber nicht für über 100 Euro. Da sehe ich mich nicht.
0: Ja, schwierig.
1: Genau, und fürs nächste Lied übrigens auch, Nothing But Thieves haben wir da. Die nehmen auch große Inspiration an Muse. Die sind noch mal ein bisschen mehr rockig, wobei da tatsächlich die neueren Songs eher in die Pop-Richtung gehen. Aber das Lied, was wir vorstellen, das ist schon ein bisschen mehr rockig. Deswegen, ja, viel Spaß mit Future Proof.

0: Hier ist Horaz 88.6 mit der Heavy Hour. Dieses Mal ohne unseren Philipp, aber dafür mit unseren Gästen Alexa und Jonas, die uns hier Nothing But Thieves mit Future Proof mitgebracht haben. Ja, also die Verbindung zum Muse sehe ich auf jeden Fall. Da ist bestimmt auch eine gewisse Inspiration da.
1: Genau, ja. Also der Sänger meinte, glaube ich, sah mal große Inspiration von Muse. Und auch hier, wie vorhin erwähnt, Profi im auf zu viele Konzerte gehen. Ich glaube, Nothing But Thieves habe ich 3 oder 4 Mal gesehen. Kann ich sehr weiterempfehlen.
0: Gute Liveband. Sehr schön.
1: Ich habe auf jeden Fall jetzt eine Band dabei, die ich euch gerne vorstellen möchte. Das ist mir auch ein sehr persönliches Anliegen. Und zwar handelt es sich um die Band Exocore. Eine Band aus Norditalien. Zufällig kenne ich die Band. Das heißt, das sind meine Freunde. Aber Exocore bringt tatsächlich inzwischen richtig nice Sachen raus. Was heißt inzwischen natürlich schon immer, aber... Und wir haben dabei das Lied Dreamcatcher. Das haben die Jungs damals geschrieben für einen Bandwettbewerb, auch aus Italien, zum Thema, wie sich Träume so anfühlen. Und ja, dieses typische, meine Kindheitsträume und so. Das war den Jungs ein bisschen zu langweilig. Deswegen geht es jetzt um die Frage in diesem Lied, wie es sich anfühlt, wenn Träume nicht erfüllt werden oder wenn Träume verloren gehen, einfach weil man sich vielleicht aus dem Blick verloren hat oder das Umfeld einen darunter geredet hat. Und ja, beantwortet auch einfach diese Frage, wie sich das anfühlt und dass man den Selbstglauben da an sich nicht verlieren sollte.
0: Quasi, wenn man auch mal den Dream nicht catchen kann.
1: Genau, da und halt auch einfach dieses so, vielleicht auch sich mal fragen, welche Träume hat man verloren.
0: Okay, sind wir gespannt. Exocore, Dreamcatcher.

0: Hier ist Horaz 886 mit der Happy Hour und das war Exocore Dreamcatcher. Ganz junge Band, checkt die mal aus. Sehr interessante Musik.
1: Ja, genau. Zusätzlich dazu haben wir noch eine weitere kleinere Band mitgebracht, diesmal aus Stuttgart. Und zwar die Leute von Sex im Dunkeln. Auch eine Band, die überhaupt mal einen Frauenanteil hat, was im Metalcore tatsächlich auch eher seltener ist, leider noch, jetzt aber immer mehr im Kommen. Und wir haben die von Sex im Dunkeln letztens auf einem kleinen Konzert gesehen und fanden die richtig gut und die haben auch eine echt gute Stimmung gemacht. Ja, und deswegen hier der Song Pissgrün von Sex im Dunkeln.

0: Ja, das waren Sex im Dunkeln mit Pissgrün und anschließend The Warning mit dem Lied More. Auch das ist eine Band, die tatsächlich nur aus Frauen besteht. Die drei Geschwister aus Mexiko haben diese Band, glaube ich, vor einigen Jahren gegründet und sind seit einiger Zeit auch ein bisschen bekannter. Und auch die zum Thema zu viel Geld für Konzerte ausgeben, habe ich schon live gesehen, sehr zu empfehlen. Und als nächstes möchte ich den Jungs hier mit mir und auch euch das Lied Rat King von Scold vorstellen. Das ist Industrial Metal aus Amerika und damit gehen wir jetzt langsam auch mal in die härtere Richtung heute in der Sendung. Und das Lied ist inspiriert von der typischen Folklore des Rattenkönigs, aber es ist auch eine Metapher für die toxische und selbstzerstörerische Natur der Menschheit. Und ich bin sehr, sehr gespannt, was ihr drei, zwei dazu sagen werdet.
1: Alles klar, sind wir auch. Und los.

0: Hier ist Horaz 886 mit der Heavy Hour und das war Red King von Scold. Ein Song, den uns Alexa mitgebracht hat. Und ich fand ihn ziemlich geil. Ich mochte den Gitarrensound sehr arg. Der hat sich sehr unter die Hirnrinde gefressen. Das ist immer schön. Oder wie würdest du es beschreiben, Jonas?
1: Ja, es geht mir sehr ähnlich. Ich finde vor allem diese schwereren Gitarrenklänge kommen halt richtig gut rüber und ich höre so, habe so in industrial-mäßige Sachen auch erst so vor 2-3 Jahren für mich entdeckt. Davor halt einfach so mehr typischen Metal und Metalcore gehört. Aber ich finde halt auch so diese Industrial-Klänge ultra nice und auch in Videogames zum Beispiel kommt das halt super gut rüber. Ich weiß nicht, ob irgendjemand hier mal die Doom-Reihe gezockt hat, aber da läuft eigentlich hauptsächlich Industrial im Hintergrund und daran erinnert mich das immer und halt dieses, ja, schwere Metallische ist einfach richtig nice.
2: Das ist auf jeden Fall das, was ich anhöre, wenn es in der Klausurenphase mit Klassik wirklich gar nicht mehr geht, dann motiviert mich Industrial Metal.
0: Ja, fast dasselbe. Ja. Ich sehe die Verbindung.
1: Ja, das sehe ich auf jeden Fall auch. Das bringt einen dann nochmal ein bisschen in Fahrt. Ja, und als nächstes haben wir dann wieder Metalcore. Und zwar dieses Mal einen Song von auch einer kleineren Band, Everalize, mit Lotus.

0: Ja, das war Avril Lavigne mit Lotus hier in der Heavy Hour bei Horaz 88.6. Und Avril Lavigne ist eine Band, die ich auch erst kürzlich über Freunde entdeckt habe und weil sie auch auf einem kleinen Festival hier bald in der Nähe spielen. Was mich zum Übergang zum Rock Explosion bringt, das besagte Festival, auf dem die spielen. Rock Explosion oder auch bekannt als das Warmbronner Open Air, also auch WOA, wie das allseits bekannte und berühmte Wacken. Tatsächlich ist das Warmbronner Open Air, also das lokale Festival hier, aber sogar älter als das Wacken. Ich glaube, wir feiern dieses Jahr sogar das 40-jährige Jubiläum. Und es ist im Gegensatz zum Wacken völlig kostenlos. Also falls ihr in der Zeit vom 31. Juli bis 2. August an dem Wochenende noch nichts vorhabt, kommt gerne nach Warmbronn in der Nähe von Leonberg, im Umkreis des wunderschönen Stuttgarts, und schaut euch die Bands mit an. Ich war selber bin jetzt das dritte Mal auf dem Rock Explosion und fand es bisher immer richtig nice. Die haben auch einen kleinen Zeltplatz daneben, wo man zelten kann. Man kann aber auch einfach mal so für einen Tag hin und sich ein, zwei Bands anschauen. Vor allem am Freitag wird hauptsächlich Metalcore gespielt. An den anderen Tagen gibt es dann halt auch Punk und andere Musikgenre. Und ja, ich finde es auf jeden Fall richtig cool.
1: Wie schaffen die das, sich zu finanzieren, wenn die gar keinen Eintritt verlangen?
0: Tatsächlich auch hauptsächlich über Spenden und natürlich auch so ein bisschen über die Essens- und Getränkestände. Aber ja, Spenden und auch ein bisschen über Kulturprogramme und solche Sachen.
1: Ja, starke Sache.
2: Genau, für mich ist es tatsächlich auch das zweite Mal des Rock Explosion dieses Jahr. Und ich möchte da noch mal ganz kurz ein bisschen weiter auf die Werbung eingehen, weil es ist uns auch ein kleines persönliches Anliegen. Und dachte, ich erzähle mal noch, welche ganz tollen Bands dieses Jahr spielen. Wie der Jonas gerade schon gesagt hat, 40-jähriges Jubiläum. Das heißt, die Jungs und Mädels Rock Explosion haben auch wirklich auf die Tube gedrückt. Und wir haben nicht nur Avril Lavigne bei den Headlinern, sondern auch Half Me, Bluetone, Stacy, Accused, Consumer und Friends Don't Lie, sowie Mavis und noch viele andere kleine Bands. Und am Samstag und Sonntag mittags rum spielen dann auch die Familienbands, wie zum Beispiel die Krakeelen. Das heißt, da sind dann auch gerne Kinder gesehen. Also falls ihr euren Kindern mal zeigen wollt, wie das dann ist in einem Moshpit oder in einem kleinen Circle Pit, natürlich alles ganz, ganz easy, dann gerne vorbeikommen. Wie gesagt, das Rock Explosion in Warmbronn bei Leonberg ist kostenlos.
1: Die Krakeelen, genau. Das ist ja schön. Ja, gut, danke fürs Aufklären. Wann ist es nochmal?
2: Am 31. Juli und am 1. und 2. August.
1: Oh Mensch, ja, gut, ich kann dich, aber wer Alexa und Jonas treffen will und ein wunderbares Festival erleben will, der kann da gerne hingehen. Als nächstes hier haben wir Venues Becoming.

0: Hier ist Horaz 88.6 mit der Heavy Hour und auch die Venues waren natürlich schon bei der Rock Explosion als Stuttgarter Band. Wie könnte es anders sein? Auch sehr geiler Song.
1: Ja, genau. Das Lied handelt so Selbstvertrauen, Neuanfang und persönlichem Wachstum. Also heute bei uns wirklich ganz stark mit den Bedeutungen. Und auch das nächste Lied ist uns ein persönliches Anliegen, denn das ist das Lied Dehumanize von Bring Me the Horizon. Neues Lied, aber alter Sound. Die Jungs legen gerade ihr erstes Studioalbum Count Your Blessings neu auf und haben in dem Kontext dieses Lied mit rausgebracht. Deswegen, Achtung, es ist ein bisschen härter, das ist eine Untertreibung. Aber es ist auf jeden Fall auch ein mega gutes Lied und auch sehr bedeutungsstark, denn das Lied übt Kritik an der Fleischindustrie aus. Der Sänger Oliver Sykes ist ja auch selber Veganer. Und ja, ist auch eine Band, die habe ich auch schon das ein oder andere Mal live gesehen und eine sehr große Herzensband von mir.
0: Ja, Bring Me The Horizon schon sehr nice. Der Song ist jetzt vielleicht auch für die ganzen Leute, die immer sagen, oh ja, Bring Me The Horizon war früher so viel cooler. Was ich nicht teile, ich finde, die haben auch sehr geile aktuelle Songs, aber da für die ist wohl der Song jetzt.
2: Ja, muss ich dazu auch bestätigen. Ich bin auch schon kleiner Bring Me The Horizon Fanboy auf jeden Fall oder eher ein großer Bring Me The Horizon Fanboy. Ich höre die halt auch schon relativ lange. Und der Song geht jetzt halt echt wieder zurück zu dem, was sie eigentlich so vor 15, 20 Jahren gemacht haben, womit sie im Grunde genommen angefangen haben.

Uiuiui, das war Bring Me the Horizon mit The Humanized in Horoz 88.6 mit der Heavy Hour mit unseren Gästen Alexa und Jonas. Also ich fand den Song richtig geil. Ich höre wenig Deathcore, aber manchmal und dann finde ich es toll. Und wusste nicht, dass Bring Me the Horizon früher solche Songs gemacht hat, aber ich war auch immer zu faul, in die alten Alben reinzuhören. Woran mich das gerade ein bisschen erinnert hat, das Lied, war an die Spannungsmaus. Ich weiß nicht, ob ihr die kennt, die Spannungsmaus. So aus der Schulzeit, quasi wie eine gute Geschichte aufgebaut werden muss. Es fängt quasi mit wenig Spannung an und dann geht es immer weiter hoch. Und ja, es gab ja ein bisschen Tradition, dass unsere Heavy Hour auch so ist. Und dann war quasi jetzt die Human Eye

0: ist der Arsch der Maus. Also sind wir ganz oben angekommen. Jetzt ist spannungsmäßig weiter runter. Was habt ihr noch mitgebracht? Wie sieht's aus?
1: Genau, ich glaube, als nächstes ist auf der Liste We Came as Romans mit Red Smoke. Auch das ist ein bisschen härteres Lied. Auch die haben wir ja schon mal live gesehen. Und auch da bin ich sehr gespannt, was ihr dazu sagt. Das ist aber tatsächlich, würde ich jetzt mal sagen, typischer Metalcore-Feel mit Scream, aber auch guten Clean Vocals. Und ich glaube, das Lied behandelt so ein bisschen die Thematik, was die Jungs in der Band schon für Hürden übergangen haben. Auch so, ja, Streit in der Band kommt auch mal vor. Ich weiß nicht, ob sich das dann auch auf andere Bands bezieht oder nur auf die persönliche Geschichte von den Jungs, aber das ist so das, was ich vorhin ein bisschen rausgefunden habe. Und ist auch eins meiner Lieblingssongs, muss ich ganz ehrlich sagen, von genau dieser Band.
2: Ja, ich finde den Song auch richtig nice, weil er eben halt schon auch recht Metalcore-lastig ist, aber eben auch, also kein pures Screaming jetzt, sage ich mal, sondern durchaus auch noch viele melodische Etappen hat. Und ja, das macht es live schon auch irgendwie geil, dass man sowohl mitsingen als halt auch mitmoschen und sich mitbewegen kann. Das ist schon richtig nice.
1: Ja, ich bin mal gespannt, was der Sadie dazu sagt. Ich glaube, dem zeigen wir heute auch noch ein paar neue Sachen.
0: Ja, voll, voll. Oh, ein Mitmachsong. Ich freue mich. Okay, Miss Romans, Red Smoke.

0: Der Song, ja, hat mir gefallen, Alexa. Fand ich gut. Hatte ein klassischer Breakdown-Song. Ich hätte mich hier fast auf einen Tisch geworfen, um ihn zu smashen. Sehr ja, energiegeladen.
1: Fast einen kleinen Moshpit gestartet
0: fast
1: hier im Studio.
0: Moshpit gestartet. Ja, ja, war cool. Unsere Heavy-Hour-Stunde ist leider auch schon wieder vorbei. Freut mich, dass ihr da wart und so viele Songs mitgebracht habt. Was war mein Lieblingssong? Ich würde mich auf Lotus von Auralize festlegen. Ich glaube, den fand ich am besten heute. Und den Humanize von Bring Me the Horizon hat mir auch sehr gut gefallen. Ja, wie hat es euch gefallen?
1: Es war eine Ehre, hier zu sein. Hat ganz viel Spaß gemacht. Ich glaube, ich könnte mich jetzt nicht mal auf einen Lieblingssong irgendwie festlegen. Das ist alles so unterschiedlich. Und ja, die Genres waren ja doch sehr anders, heute. Da finde ich, könnte man jetzt noch mal eine halbe Stunde über jedes einzelne Lied irgendwie debattieren, was einem da besonders gut gefallen hat. Dafür haben wir leider nicht die Zeit. Aber man könnte es.
0: Das wäre ein anderes Format dann.
2: Nee, ich fand es auch richtig cool. Auch danke für die Einladung und dass ich hier sein konnte. Ich würde noch mal ein kleines Shoutout an unsere beiden Herzens-Werbeprojekte von der heutigen Episode für die Jungs von Exocore aus Norditalien und natürlich für das Wambronner Open Air, das Rock Explosion in 2 Wochen geben.
1: Genau, vielleicht. 31. Juli, 1. 2. August. Es ist kostenlos.
2: Richtig, ganz wichtig zu betonen, es ist kostenlos. Und ja, vielleicht sieht man sich da. Das wäre richtig cool. Wir freuen uns auf jeden Fall schon seit einigen Wochen da riesig drauf.
1: Auf wen freust du dich am meisten, Jonas, von den Bands?
2: Oh, das ist schwierig. Ich glaube, ich freue mich auf jeden Fall auch sehr auf Consumer und auf Avrilize.
1: Für mich ist es Bluthund, definitiv. Auch die schon zweimal gesehen. 3. Mal geht und rein.
0: Ja, ich glaube, es ist richtig gut. Schade, dass ich nicht dabei sein kann. Ich hoffe, ihr berichtet mir und für mich sieht es dann vielleicht nächstes Jahr besser aus. Naja, auf jeden Fall danke an euch beide, dass ihr mich so unterstützt habt und so viel gute Musik mitgebracht habt und vielen Dank euch ans Zuhören.
2: Ja,
1: danke.
0: Damit bis nächste Woche Dienstag 19 Uhr wieder Heavy Hour, wieder einschalten. Tschüss.
1: Ciao.
2: Tschüss.

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